0: Ich muss sagen, das ist mir auch ein bisschen.
1: Okay, this next song is called Paradise. It's 117.
0: I'm sure you get this one.
1: BPM.
0: And this is called Paradise.